ins Wochenende mit den aktuellen Blitzern. Einer steht heute in Selfkern, Süsterseel auf der Suestra-Straße. Außerdem in Gangelt auf der Gemeindeverbindungsstraße Birkenstahl. Und Blitzer Nummer 3, Heinsberg Scheifendal auf der K4 Scheifendal. Gute Fahrt heute am Freitag.

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1: Mit Michael Daub. Die extreme Hitze in diesem Sommer hat in Deutschland fast 16.000 Menschen das Leben gekostet. Das schätzt das Robert-Koch-Institut bis Mitte August. Die tatsächliche Zahl könnte noch höher liegen. Besonders betroffen sind Menschen über 85 Jahren, vor allem im Saarland und in Rheinland-Pfalz. Die Bundesregierung hat über die Folgen von Hitze und Dürre beraten. Mehr Geld für Hitzeschutz soll es aber nicht geben. Die geplante Steuer auf stark gezuckerte Getränke kommt ab 2027. Bei den Deutschen ist sie allerdings umstritten. 43% unterstützen die Steuer, 44% lehnen sie ab. Darauf deutet eine aktuelle Umfrage im Auftrag der Deutschen Presseagentur hin. Union und SPD haben die Einführung bereits vereinbart. Nach der gewaltigen Schlammlawine in der Grenzregion zwischen Nepal und Tibet suchen Rettungskräfte weiter nach Überlebenden. Fast 1500 Menschen gelten inzwischen als vermisst, darunter mindestens 8 Deutsche. Die Rettungsarbeiten werden durch zerstörte Straßen und Brücken erschwert. Die Region ist jedes Jahr Ziel zehntausender Touristen und Pilger. Meta fordert auch andere soziale Netzwerke zu strengeren Jugendschutzregeln auf. Snapchat, TikTok und YouTube sollen ebenfalls zeitliche und nächtliche Zugangsbeschränkungen einführen. Meta selbst hatte entsprechende Maßnahmen in den USA zugesagt, nachdem 29 Bundesstaaten den Konzern wegen Suchtgefahren für Jugendliche verklagt hatten. Zusätzlich will Meta umgerechnet mehr als 14 Milliarden Euro für psychosoziale Projekte bereitstellen. Die neuen Regeln gelten zunächst nur in den USA. Soweit die Meldungen.
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1: In der Nacht vom Westen und Südwesten bis zur Elbe ein paar Schauer und Gewitter. Im Nordwesten auch Dauerregen. Hier und da besteht Unwettergefahr. Östlich der Elbe und im Südosten trocken, längere Zeit gering bewölkt, 15 bis 20 Grad. Tagsüber wechselnd wolkig. Am Vormittag im Süden, ab dem Mittag dann auch überall kräftige Schauer und Gewitter. Im Süden und im Nordwesten Unwetterpotenzial. 22 bis 29 Grad. Im äußersten Osten und Südosten nochmal bis 31.
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ins Wochenende mit den aktuellen Blitzern. Einer steht heute in Selfkern, Süsterseel auf der Suestra-Straße. Außerdem in Gangelt auf der Gemeindeverbindungsstraße Birkenstahl. Und Blitzer Nummer 3, Heinsberg-Scheifendal auf der K4-Scheifendal. Gute Fahrt heute am Freitag.

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1: Mit Michael Daub. Die extreme Hitze in diesem Sommer hat in Deutschland fast 16.000 Menschen das Leben gekostet. Das schätzt das Robert-Koch-Institut bis Mitte August. Die tatsächliche Zahl könnte noch höher liegen. Besonders betroffen sind Menschen über 85 Jahren, vor allem im Saarland und in Rheinland-Pfalz. Die Bundesregierung hat über die Folgen von Hitze und Dürre beraten. Mehr Geld für Hitzeschutz soll es aber nicht geben. Die geplante Steuer auf stark gezuckerte Getränke kommt ab 2027. Bei den Deutschen ist sie allerdings umstritten. 43% unterstützen die Steuer, 44% lehnen sie ab. Darauf deutet eine aktuelle Umfrage im Auftrag der Deutschen Presseagentur hin. Union und SPD haben die Einführung bereits vereinbart. Nach der gewaltigen Schlammlawine in der Grenzregion zwischen Nepal und Tibet suchen Rettungskräfte weiter nach Überlebenden. Fast 1500 Menschen gelten inzwischen als vermisst, darunter mindestens 8 Deutsche. Die Rettungsarbeiten werden durch zerstörte Straßen und Brücken erschwert. Die Region ist jedes Jahr Ziel zehntausender Touristen und Pilger. Meta fordert auch andere soziale Netzwerke zu strengeren Jugendschutzregeln auf. Snapchat, TikTok und YouTube sollen ebenfalls zeitliche und nächtliche Zugangsbeschränkungen einführen. Meta selbst hatte entsprechende Maßnahmen in den USA zugesagt, nachdem 29 Bundesstaaten den Konzern wegen Suchtgefahren für Jugendliche verklagt hatten. Zusätzlich will Meta umgerechnet mehr als 14 Milliarden Euro für psychosoziale Projekte bereitstellen. Die neuen Regeln gelten zunächst nur in den USA. Soweit die Meldungen.
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1: In der Nacht vom Westen und Südwesten bis zur Elbe ein paar Schauer und Gewitter. Im Nordwesten auch Dauerregen. Hier und da besteht Unwettergefahr. Östlich der Elbe und im Südosten trocken, längere Zeit gering bewölkt, 15 bis 20 Grad. Tagsüber wechselnd wolkig. Am Vormittag im Süden, ab dem Mittag dann auch überall kräftige Schauer und Gewitter. Im Süden und im Nordwesten Unwetterpotenzial. 22 bis 29 Grad. Im äußersten Osten und Südosten nochmal bis 31.
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ins Wochenende mit den aktuellen Blitzern. Einer steht heute in Selfkern, Süsterseel auf der Suestra-Straße. Außerdem in Gangelt auf der Gemeindeverbindungsstraße Birkenstahl. Und Blitzer Nummer 3, Heinsberg, Scheifendal auf der K4, Scheifendal. Gute Fahrt heute am Freitag.

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1: Mit Michael Daub. Nach einem US-Vergleich mit Meta fordern Verbraucherschützer auch in Deutschland strengere Regeln zum Schutz von Kindern und Jugendlichen. Denkbar seien etwa Zeitlimits und nächtliche Sperren, um den Nutzungsdruck zu verringern. Bauministerin Huberts hält einen von der Linken geforderten Mietendeckel für unrealistisch. Statt eines Mietenstopps setzt die SPD-Politikerin auf faire Marktregeln und mehr Wohnungsbau, damit wieder mehr bezahlbarer Wohnraum entsteht. Die Grünen drängen angesichts niedriger Gasspeicherstände auf einen Gipfel zur Versorgungssicherheit. Die Speicher seien derzeit nur zu rund 52% gefüllt. Die Bundesregierung müsse deshalb jetzt handeln, fordert Energiepolitiker Kellner. Und heute Abend startet die neue Bundesliga-Saison. Meister Bayern München empfängt zum Auftakt den VfB Stuttgart. Die Münchner gehen als großer Favorit in die Saison und wollen ihre starke Auftaktbilanz weiter ausbauen. Soweit die Meldungen.
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1: Heute im Laufe des Tages wechselnd wolkig, tagsüber von Südwesten her bis in die Mitte neue Schauer, teilweise auch mit Gewittern. Im Süden teilweise auch Unwetterpotenzial. 22 bis 29 Grad.
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ins Wochenende mit den aktuellen Blitzern. Einer steht heute in Selfkern, Süsterseel auf der Suestra-Straße. Außerdem in Gangelt auf der Gemeindeverbindungsstraße Birkenstahl. Und Blitzer Nummer 3, Heinsberg-Scheifendal auf der K4-Scheifendal. Gute Fahrt heute am Freitag.

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1: Mit Michael Daub. Kanzler Merz hat sich in einer TV-Runde mit einer Kinderärztin einen heftigen Schlagabtausch geliefert. Sie warf ihm vor, mit seinen Sparplänen im Gesundheitswesen seinen Amtseid zu brechen. Merz wies den Vorwurf scharf zurück. Auch ein Vater kritisierte die Politik und forderte mehr Unterstützung für Familien. Unionsfraktionsvize Müller fordert, Reservekohlekraftwerke wieder dauerhaft laufen zu lassen. Wegen der hohen Gaspreise könne so Strom günstiger produziert und Gas eingespart werden. Kohlekraft gilt allerdings als besonders klimaschädlich. Bei der schweren Sturzflut in der Region zwischen Nepal und China sind inzwischen mehr als 470 Menschen gestorben. Über 1500 Menschen konnten gerettet werden. Mehr als 1400 gelten weiterhin als vermisst. In Tibet wurde die Suche wegen weiterer Überschwemmungsgefahr vorerst gestoppt. Die partielle Mondfinsternis war heute Morgen über Deutschland zu sehen, allerdings verhinderten dichte Wolken und Gewitter vielerorts den Blick auf den Mond. Er war ab 4.34 Uhr im Erdschatten. Eine totale Mondfinsternis gibt es erst wieder Ende 2028. Verbraucherschützer verlangen strengere Regeln für Kinder und Jugendliche in sozialen Netzwerken. Plattformen sollten nach Ansicht von Verbraucherzentrale-Chefin Popp grundsätzlich sicher gestaltet sein. Riskante Funktionen sollten erst für Erwachsene zugänglich werden. Soweit die Meldungen.
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1: Heute im Laufe des Tages wechselnd wolkig, tagsüber von Südwesten her bis in die Mitte neue Schauer, teilweise auch mit Gewittern. Im Süden teilweise auch Unwetterpotenzial. 22 bis 29 Grad.
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0: ins Wochenende mit den aktuellen Blitzern. Einer steht heute in Selfkern, Süsterseel auf der Suestra-Straße. Außerdem in Gangelt auf der Gemeindeverbindungsstraße Birkenstahl. Und Blitzer Nummer 3, Heinsberg-Scheifendahl auf der K4 Scheifendahl. Gute Fahrt heute am Freitag.
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0: Und nun heißt es ab ins Wochenende.

0: Liebe Leute, die Sommerferien in NRW, sie gehen auf die Zielgerade. Dieses Wochenende ist tatsächlich schon das letzte Ferienwochenende. In der nächsten Woche heißt es für viele wieder Wecker stellen, Schulranzen packen und zurück in den Alltag. Und auch das Wetter macht zum Ferienfinale eher auf gemütlich. Am Wochenende erwarten uns bis zu 23 Grad. Allerdings mit wenig Sonne. Dazu kann es vereinzelt gleich regnen und der Wind mischt ebenfalls ordentlich mit. Also kein perfektes Freibadwetter, aber vielleicht genau richtig, um die letzten Ferientage ganz entspannt ausklingen zu lassen. Und ganz ehrlich, es riecht schon ein wenig nach Herbst.
1: Hi, ich bin Jessica und ich verbinde mit dem Herbst auf jeden Fall lange Spaziergänge, aber auch die Badewanne danach, der warme Kakao, kuschelige Decke, vielleicht noch auf dem Balkon mit Decke, dazu einen warmen Tee und ein gutes Buch.
0: Schön, dass ihr dabei seid. 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
0: Heute ist wieder einer dieser herrlich sinnfreien Tage, die beweisen, man braucht manchmal einfach keinen Grund, um Spaß zu haben. Heute ist der Mausflitztag. Unser Name ist heute Programm. Heute darf der Computercursor mal völlig durchdrehen, Maus bewegen, kreisen lassen, von Symbol zu Symbol flitzen, ohne Ziel, ohne Sinn und vor allem ohne produktiven Hintergedanken. Ob mit Kabel, kabellos oder ganz gemütlich übers Touchpad, Hauptsache der kleine Pfeil bekommt ordentlich Auslauf. Und seien wir ehrlich, wir machen das doch sowieso, wenn das Internet hängt, der Rechner nachdenkt oder wir einfach keine Lust haben, etwas Sinnvolles zu tun. Nur heute machen wir es hochoffiziell. Also Hand auf die Maus, Cursor auf die Überholspur und einfach mal sinnlos rumflitzen. Denn manchmal ist genau das der Sinn der Sache.
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0: Gleich bei uns die Veranstaltungshinweise für Wassenberg.

20 Jahre Künstlerstammtisch Wassenberg, das wird natürlich gefeiert und zwar mit einer ganz besonderen Jubiläumsausstellung hier bei uns im Bergfried. Unter dem Titel Retrospektive blicken die Künstlerinnen und Künstler auf 2 Jahrzehnte gemeinsame Schaffen zurück und greifen dabei frühere Ausstellungsthemen neu auf. Am Sonntag ist der Bergfried von 14 bis 17 Uhr geöffnet. Kunst anschauen und Geschichte entdecken. Im Übrigen weitere Termine 6. und 13. September.

0: Ein Bauernhof im Zeitenwandel, zwei Brüder und das Leben abseits der Großstädte in der norddeutschen Provinz. Im neuen Roman Bruder von Bestsellerautorin Dörte Hansen geht es vor allem um einen unerfüllten Lebenstraum. Mike Wirth hat reingelesen.
1: Die Zwillinge Henning und Bruder stehen sich eigentlich sehr nah. Doch als Henning den elterlichen Hof übernimmt, werden die beiden zu Rivalen, erzählt Bestsellerautorin Dörte Hansen über die Geschichte.
2: Für Bruder bricht eine Welt zusammen und viele Jahre später stellt Bruder fest, dass der Hof in einer Schieflage ist und muss sich dann fragen, ob er darauf eigentlich all die Jahre nur gewartet hat, den Bruder scheitern zu sehen.
1: Im Buch wechseln zwar immer wieder die Perspektiven, dadurch gibt es Einblicke in die komplizierten Familienbeziehungen und die vielen ambivalenten Gefühle. Die Hauptfigur ist aber Bruder.
2: Trotzdem spielen die anderen natürlich eine wichtige Rolle und Bruder ist in seinen Beziehungen zu den Familienmitgliedern immer beschrieben. Das heißt, er steht nicht allein, aber er ist eindeutig die zentrale Figur diesmal.
1: Doch es geht nicht nur um Familie. Auch Fragen zum Umgang mit Nutztieren sind ein zentrales Thema.
2: Ich habe mich gefragt, in der modernen Landwirtschaft, wenn man alles richtig macht, dieses Wachsen oder Weichen sehr verinnerlicht hat auf dem Betrieb, ob man dann trotzdem an eine Grenze kommen kann, wo man sagt, so geht's nicht weiter.
1: Die Natur, gerade die Weite des Nordens, spielt in Bruder und besonders für Autorin Dörte Hansen selbst eine wichtige Rolle.
2: Weil die Landwirtschaft eben so abhängig ist vom Wetter, von der Natur. Und für mich persönlich ist es auch so. Ich musste wirklich aufs Land ziehen, um Romane schreiben zu können. Ich glaube, in der Stadt hätte ich das nicht geschafft, weil ich diesen Freiraum brauche. Meine Figuren brauchen den und ich brauche ihn auch.
0: Bruder, der neue Roman von Bestsellerautorin Dörte Hansen, erzählt melancholisch, sensibel und tiefgründig von einer Familie und wichtigen Lebensentscheidungen. Das Buch ist im Penguin Verlag erschienen und ab dem 9. September erhältlich, auch als Hörbuch.

0: Welche Farbe bringt euch heute Glück, Energie oder vielleicht sogar den entscheidenden kleinen Schubs in die richtige Richtung? Wir schauen, welche Farbtöne heute besonders gut zu euch passen. Mit dabei sind Widder, Stier, Zwillinge, Krebs, Löwe und Jungfrau.
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2: Munteres Kunterbunt. Rot wie die Liebe ist die Wut, blau ist die Treue und der Schütze nach übermäßigem Weinkonsum. Grün ist die Hoffnung auf gemütliches Landleben, gelb wie der Neid ist die Geschwätzigkeit, weiß ist die Unschuld der kindlichen Krebsgemüter, schwarz ist der tiefgründige Hass, golden strahlt der Sonnenkönig Löwe und felsengrau mauert der Steinbock.
1: Widder.
2: Zornesröte. Wenn der Dickkopf daran gehindert wird, sich zu nehmen, was er will, dann kann man ihm die Lieblingsfarbe im Gesicht ablesen. Der Widder zeigt schon farblich ganz direkt, was dem Gegner blüht, wenn er ihm in die Quere kommt. Dem geht man besser aus dem Weg, sonst fließt Blut.
1: Stier.
2: Saftige Natur. Die in Terrakotta gefließte Terrasse, begrünt mit kräftig wachsenden Kübelpflanzen, so will der Stier seine Ruhe genießen. Grüne Idylle mit braunem Jägerzaun, dem Stier passen nur natürliche Farben und sogar kulinarisch bleibt er bei Feld-, Wald- und Wiesentönungen. Es gibt Rostbraten, Soße, dunkles Brot und Ackersalat.
1: Zwillinge.
2: Trara, die Post ist da. Neugierig jedes Gerede aufschnappen und in alle Briefkästen verteilen, Infobriefe in den Straßen verbreiten und beim Austragen täglich neue Kontakte knüpfen. Zwillinge sind als postgelbe Boten unterwegs und vermissen schmerzlich die Telefonhäuschen in ihrer Farbe. Aber es soll ja auch gelbe Handys geben.
1: Krebs.
2: Mondlicht. Den Silberglanz von Perlen oder dem schimmernden Inneren von Muscheln möchten Krebse um und an sich haben, als Perlmuttschmuck, glänzende Bänder oder Besteck. Manche von ihnen sind so mondsüchtig, dass sie in Vollmondnächten auf den silbrigen Streifen schlafwandeln und morgens mit dem Silberputztuch in der Hand aufwachen.
1: Löwe.
2: Die güldene Sonne. Ein Luxusgeschöpf will sich mit Gold umgeben, wenn es sich schon nicht im königlichen Hermelinmantel unter das Volk mischen kann. Ob als Schmuck oder im Gebiss. Goldglanz ziemt sich für gekrönte Häupter. Für die alltäglichen Regierungsgeschäfte eignet sich aber auch ein aufsehenerregendes, knalliges Orange.
1: Jungfrau.
2: Alltagsgrau. Wer für Ordnung und Sauberkeit zu sorgen hat, der braucht fleckunempfindliche Kleidung und eine farblich pflegeleichte Wohnung. Am besten alles schön Ton in Ton, damit ja keine aufdringlichen Farbtupfer die nüchterne Atmosphäre beunruhigen. Hellbraun, beige, Sandfarben und dazwischen ein kecker, spritzer, putzmunteres Grau.
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0: Hier bei uns geht es gleich bunt weiter mit den noch vielen Sternzeichen. Waage, Skorpion, Schütze, Steinbock, Wassermann und Fische.

0: oder elegante Pastellfarben auf die Palette, damit sie sich an alles und jeden schmeichlerisch anpassen können. Die Waage bleibt unentschlossen, sie will nicht Farbe bekennen. Diplomatisch wählt sie bläuliches Rot oder rötliches Blau, anstatt sich eindeutig zwischen Rot oder Blau zu entscheiden.
1: Skorpion.
0: Höllendunkel. Tiefes Schwarz mit hartem Weiß, gespannte Kontraste oder stechende Giftfarben stehen dem leidenschaftlichen Skorpion wie niemand anderem sonst. Intensive, dramatische Töne, die Tod, Teufel, Liebe und Hass ausdrücken sollen oder wollen und sich ins Auge bohren. Skorpionfarben lassen sich nicht kombinieren, weil sie keine Kompromisse eingehen.
1: Schütze.
0: Prediger. Mit feurigen Reden seine optimistische Weltanschauung verkünden und missionarisch eifernd zu seinen Moralvorstellungen bekehren. Das geht am besten im frommen Kardinalsrot oder würdevollem Königsblau. Schützen umgeben sich auch gern mit Leuchtfarben. Schließlich sind sie von ihrer Erleuchtung komplett überzeugt.
1: Steinbock.
0: Granit. Dunkelgrau kommt die Disziplin daher und gibt der unseriös farbigen Umwelt ein bisschen Struktur und Form durch geradlinige Abgrenzungen. Das ist die Farbe, die den Ernst der Lage beschreibt. Geradezu frivole farbliche Ausuferung ist damit alles, was über hellgrau-weiße Schattierungen hinausgeht.
1: Wassermann.
0: Blitzlicht. Grell darf es sein, neonfarbig und ganz originelle Zusammensetzungen sind erlaubt. Wassermänner mögen kalte Farben, eisblau-grün oder gletscherweiß und es darf an allen Ecken funkeln und glitzern. Das Auto hat eine Metallic-Lackierung, die Kleidung ist paillettenbesetzt und die Wohnung chromblitzend eingerichtet.
1: Fische.
0: Wasserfarben. Durchscheinende Regenbogenfarben, von denen beim genauen Hinsehen nur ein blasses Flussgrün oder Aquamarin übrig bleibt. Fische wollen nicht mit richtigen Farben leben, sondern sich je nach Stimmung und Lichteinfall im Nebel unsichtbar machen oder in allen anderen Farbnuancen schillern.
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Das war's für heute von mir. Wir hören uns wieder Montag ab 9. Bis dahin wünsche ich euch ein richtig schönes Wochenende. Genießt die freien Tage und lasst es euch ganz besonders gut gehen. Bis Montag. Tschüss.

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1: Mit Michael Daub. Kanzler Merz hat sich in einer TV-Runde mit einer Kinderärztin einen heftigen Schlagabtausch geliefert. Sie warf ihm vor, mit seinen Sparplänen im Gesundheitswesen seinen Amtseid zu brechen. Merz wies den Vorwurf scharf zurück. Auch ein Vater kritisierte die Politik und forderte mehr Unterstützung für Familien. Unionsfraktionsvize Müller fordert, Reservekohlekraftwerke wieder dauerhaft laufen zu lassen. Wegen der hohen Gaspreise könne so Strom günstiger produziert und Gas eingespart werden. Kohlekraft gilt allerdings als besonders klimaschädlich. Bei der schweren Sturzflut in der Region zwischen Nepal und China sind inzwischen mehr als 470 Menschen gestorben. Über 1500 Menschen konnten gerettet werden. Mehr als 1400 gelten weiterhin als vermisst. In Tibet wurde die Suche wegen weiterer Überschwemmungsgefahr vorerst gestoppt. Die partielle Mondfinsternis war heute Morgen über Deutschland zu sehen, allerdings verhinderten dichte Wolken und Gewitter vielerorts den Blick auf den Mond. Er war ab 4.34 Uhr im Erdschatten. Eine totale Mondfinsternis gibt es erst wieder Ende 2028. Verbraucherschützer verlangen strengere Regeln für Kinder und Jugendliche in sozialen Netzwerken. Plattformen sollten nach Ansicht von Verbraucherzentrale-Chefin Popp grundsätzlich sicher gestaltet sein. Riskante Funktionen sollten erst für Erwachsene zugänglich werden. Soweit die Meldungen.
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1: Heute im Laufe des Tages wechselnd wolkig, tagsüber von Südwesten her bis in die Mitte neue Schauer, teilweise auch mit Gewittern. Im Süden teilweise auch Unwetterpotenzial. 22 bis 29 Grad.
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0: ins Wochenende mit den aktuellen Blitzern. Einer steht heute in Selfkern, Süsterseel auf der Suestra-Straße. Außerdem in Gangelt auf der Gemeindeverbindungsstraße Birkenstahl. Und Blitzer Nummer 3, Heinsberg-Scheifendahl auf der K4-Scheifendahl. Gute Fahrt heute am Freitag.
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Na, das sind Klänge. Das ein oder andere Tanzbein von euch ist vielleicht auch nicht ganz so locker geblieben. Also ich muss gestehen, tanzen kann ich nicht, aber die Musik, die höre ich doch gerne. Und das natürlich dann in der maximalen Länge. 12 Inch maximal hier bei uns bei Novum FM. Schönen guten Morgen.

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1: Mit Michael Daub. In Heinsberg-Scheifendal ermittelt die Polizei nach einem Einbruch in ein Wohnhaus. Die unbekannten Täter drangen zwischen dem 15. Juli und 26. August in das Gebäude an der Straße Scheifendal ein. Die Einbrecher konnten anschließend unerkannt flüchten. Die Polizei hat Ermittlungen aufgenommen. Über unserer Region hat es am Morgen eine partielle Mondfinsternis gegeben. Zu sehen war das Himmelsschauspiel allerdings kaum. Viele Wolken und Gewitter verhinderten den Blick auf den Mond. Der trat gegen 16:30 in den Erdschatten ein. Wer die Finsternis verpasst hat, muss auf eine totale Mondfinsternis noch etwas warten. Sie wird erst Ende 2028 wieder zu sehen sein. Die Stadt Wassenberg vergibt in diesem Jahr zum 8. Mal den Heimatpreis. Gesucht werden umgesetzte Projekte und Maßnahmen, die das lokale und regionale Erbe stärken, Traditionen und Brauchtum bewahren oder den Zusammenhalt in der Bevölkerung fördern. Auch Beiträge zum Klima- und Umweltschutz sowie zum Erhalt der Natur können ausgezeichnet werden. Die Projekte müssen einen Bezug zur Stadt Wassenberg haben oder ihrer Bevölkerung zugutekommen. Bewerbungen können noch bis zum 11. September 2026 eingereicht werden. Soweit die Meldungen.
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1: Bei uns in der Region heute wechselnd bis stark bewölkt. Immer wieder Schauer, Gewitter, Starkregen, Maxi-Werte um 23 Grad.
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0: Eine Stunde ist rum. Ich mache jetzt Feierabend und wünsche euch hier bei uns bei Novum FM noch viel Spaß mit unserem Programm. Denkt dran, montags bis freitags zwischen 10 und 11 maximal bei Novum FM. Tschüss, sagt euer Thomas Randerath.
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1: Mit Michael Daub. Kanzler Merz hat sich in einer TV-Runde mit einer Kinderärztin einen heftigen Schlagabtausch geliefert. Sie warf ihm vor, mit seinen Sparplänen im Gesundheitswesen seinen Amtseid zu brechen. Merz wies den Vorwurf scharf zurück. Auch ein Vater kritisierte die Politik und forderte mehr Unterstützung für Familien. Unionsfraktionsvize Müller fordert, Reservekohlekraftwerke wieder dauerhaft laufen zu lassen. Wegen der hohen Gaspreise könne so Strom günstiger produziert und Gas eingespart werden. Kohlekraft gilt allerdings als besonders klimaschädlich. Bei der schweren Sturzflut in der Region zwischen Nepal und China sind inzwischen mehr als 470 Menschen gestorben. Über 1500 Menschen konnten gerettet werden. Mehr als 1400 gelten weiterhin als vermisst. In Tibet wurde die Suche wegen weiterer Überschwemmungsgefahr vorerst gestoppt. Die partielle Mondfinsternis war heute Morgen über Deutschland zu sehen, allerdings verhinderten dichte Wolken und Gewitter vielerorts den Blick auf den Mond. Er war ab 4.34 Uhr im Erdschatten. Eine totale Mondfinsternis gibt es erst wieder Ende 2028. Verbraucherschützer verlangen strengere Regeln für Kinder und Jugendliche in sozialen Netzwerken. Plattformen sollten nach Ansicht von Verbraucherzentrale-Chefin Popp grundsätzlich sicher gestaltet sein. Riskante Funktionen sollten erst für Erwachsene zugänglich werden. Soweit die Meldungen.
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1: Heute im Laufe des Tages wechselnd wolkig, tagsüber von Südwesten her bis in die Mitte neue Schauer, teilweise auch mit Gewittern. Im Süden teilweise auch Unwetterpotenzial. 22 bis 29 Grad.
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Hallo, herzlich willkommen am Freitagmorgen hier bei Novum FM, dem Radio für Wassenberg. Ja, ich habe wieder 2 Stunden lang alles bunt gemixt im Programm, musikalisch auf jeden Fall. Und da hoffe ich, dass für euch auch ein bisschen was dabei ist, zum Beispiel von Baby Rexha. Hier sind die traurigen Mädchen, The Sad Girls. Guten Morgen.

Phoenix. Und Aisha. Ja, man macht sich stundenlang Gedanken über die Musik und dann kann es doch so einfach sein. Wie das hier zum Beispiel. Erinnert ihr euch noch? Musik aus Schweden. The Rednecks. The Spirit of the Heart.

Am 8. Juli diesen Jahres ist sie eigentlich viel zu früh verstorben. Ich spreche von Bonnie Tyler. Und in Erinnerung an sie nochmal einen ihrer ganz großen Hits, The Total Eclipse of the Heart.

Und das ist ein Original. Aber auch schon ein bisschen älter, aber immer noch gut. Miss Whitney Houston. I'm your baby tonight. Vielleicht habt ihr heute Abend, wenn ihr ausgeht, auch das Glück.

Gibt es die Musik von Alex Christensen? Das passt doch um diese Mittagszeit, ne? Du bist so Porno. Entschuldigung.

Das war schon so ein kleiner Boxentest, ne? Aber gleich folgt der nächste. Genau, jetzt gibt's noch einen. Und dieser Song eignet sich auch für große Symphonieorchester. Es gibt da bei YouTube ganz, ganz tolle Videos aus Australien. Schaut mal rein, wenn ihr mögt. Hier ist das Original, hier ist The Roots.

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Und die nächste Band heißt Summer is Calling, ist ein DJ-Projekt. Und der Sommer ruft, ja, ich will ja hoffen, dass der noch nicht ganz vorbei ist, ne, dass wir dann noch ein paar schöne Tage kriegen in den nächsten Wochen und einen goldenen Herbst dazu. Das haben wir uns eigentlich verdient. Ein bisschen Regen darf es, regnen darf es ruhig zwischendurch, weil den brauchen wir ja auch. Ne? Und wir brauchen eine zweite Stunde nach Nachrichten und Wetter von dieser wunderbaren Sendung.

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1: Mit Michael Daub. Norwegens König Harald V. ist im Alter von 89 Jahren gestorben. Das norwegische Königshaus bestätigte seinen Tod. Harald hatte mehr als 30 Jahre auf dem norwegischen Thron gesessen und das Land über Jahrzehnte geprägt. In den vergangenen Jahren hatte der König zunehmend mit gesundheitlichen Problemen zu kämpfen. 2024 erkrankte er während eines Urlaubs in Malaysia an einer Infektion und musste dort ins Krankenhaus eingeliefert werden. In diesem Zusammenhang erhielt er einen Herzschrittmacher. Die Grünen fordern angesichts der niedrigen Füllstände der deutschen Gasspeicher schnelles Handeln von der Bundesregierung. Energiepolitiker Kellner verlangt einen Gipfel zur Versorgungssicherheit. Die Speicher seien derzeit nur zu rund 52% gefüllt. Ohne schnelle Lösungen könnte der kommende Winter für Haushalte und Industrie teuer werden. Das Wirtschaftsministerium sieht dagegen keinen Grund zur Sorge und erwartet keine Gasmangellage im kommenden Winter. Mehr als 11 Jahre nach dem Absturz einer Germanwings-Maschine in den französischen Alpen beginnt heute in Braunschweig ein weiterer Schmerzensgeldprozess. Hinterbliebene der 150 Todesopfer verlangen vom Staat jeweils bis zu 110.000 Euro. Sie sind der Ansicht, dass die Flugtauglichkeit des Co-Piloten nicht ausreichend überwacht wurde. Ein Co-Pilot hatte den Absturz im Jahr 2015 absichtlich herbeigeführt. Ein neuer europäischer Wettersatellit ist mit einer Ariane 6 Rakete ins All gestartet. Die Rakete hob gestern Abend vom Europäischen Weltraumbahnhof in Kourou in Französisch-Guyana ab. Der Satellit soll gemeinsam mit anderen Wettersatelliten unter anderem dabei helfen, Stürme und Sturzfluten früher zu erkennen. Auch bei der Überwachung von Waldbränden sollen die Daten künftig eine wichtige Rolle spielen. Soweit die Meldungen.
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1: Heute im Laufe des Tages wechselnd wolkig, tagsüber von Südwesten her bis in die Mitte neue Schauer, teilweise auch mit Gewittern. Im Süden teilweise auch Unwetterpotenzial. 22 bis 29 Grad.
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Queen haben wir die zweite Stunde angefangen. The show must go on und das ist auch das Motto für diese zweite Stunde. Und wie immer gibt es hier bunt gemixt Altes, Neues, Bekanntes und auch Unbekanntes. Und hier gibt es eine neue Version aus 26 von einem alten Titel. Venus stammte aus den 70ern von The Shocking Blue. Dann gab es in den 80ern Bananarama und davon gibt es jetzt eine 26er Version. Yeah.

Billie Eilish und Halley's Comet hier bei Novum FM. Mal ein ganz anderer Sound. Und jetzt gibt's das.

Save Me Tonight. Und jetzt beamen wir uns mal zurück in die 1970er Jahre. Da gab es Jeff Lynne und sein Electric Light Orchestra und die hatten Riesenhits in den 70ern und in den 1980ern. Und hier ist ein Song aus dieser Zeit. Hier ist die böse Frau oder besser gesagt The Evil Woman.

Swedish House Mafia und Licky Lee. Happiness is so sad. Und jetzt werden wir mal den Sommer hier ins Programm bringen mit, ja, ich hätte es auch nicht gedacht, mit Modern Talking. No Face, No Name, No Number. Da hat sich der Herr Bohlen bei dem Song mal einen ganz anderen Sound ausgedacht als sonst.

jetzt wollte ich euch mal eine ganz tolle Geschichte erzählen, die könnte auch hier in Wassenberg gespielt haben, obwohl sie letztendlich in München passiert ist, aber es kann eigentlich überall passieren, also auch hier. Folgende Geschichte, also Filiale einer Drogeriekette, die verkaufen auch unter anderem Getränke in so Halbliterflaschen PET. Da ist 25 Cent Pfand drauf. Jetzt kam ein Mann in diese Filiale mit einer Riesentüte mit rund 30 PET-Flaschen, die er irgendwann irgendwo mal erworben hat. Kleine, große und so weiter und so fort. Und wollte die abgeben und sein Pfand zurückhaben in diesem Drogeriemarkt, der natürlich, wie alle Drogeriemärkte, keinen Pfandautomaten hat. Die Dame an der Kasse hat sich geweigert und hat gesagt, nee, das mache ich nicht. Ich weiß gar nicht, wohin mit den Flaschen. Ich weiß nicht, was ich damit machen soll. Der Mann blieb aber standhaft und war der Meinung, er könnte diese Flaschen dort abgeben, denn es gibt ja immerhin eine Pfandverordnung in Deutschland und da steht drin, wer solche Flaschen verkauft, muss auch diese Art Pfandflaschen wieder annehmen. Lange Rede, kurzer Sinn, es entstand eine Diskussion zwischen Verkäufer und Kunde und dann kam die Polizei, weil die Verkäuferin definitiv sich weigerte, diese Flaschen anzunehmen. Die Polizei hat dann salomonisch entschieden, ja klar, man muss annehmen, aber nebenan war ein Discounter und der hat einen Pfandautomat und dann bat man den Mann des lieben Friedens willen doch nebenan zu gehen und seine Flaschen in den Pfandautomaten zu werfen. Ja, jetzt ist nur die Frage, wer hat denn hier recht an dieser Stelle, ne? Also muss jetzt die Verkäuferin in dem Drogeriemarkt den großen Berg Pfandflaschen annehmen oder nur ihre eigenen oder wie auch immer. Also die Geschichte ist nicht geklärt. Die Pfandverordnung sagt definitiv, sie hätte alles annehmen müssen, aber so hat die Polizei auch für Ruhe gesorgt und vielleicht hat der Mann beim Discounter ja auch noch irgendwas Schickes gefunden, was er einkaufen konnte.

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Mark Forster, von dem es jetzt Bilder gibt, ohne Kappe und mit Haaren auf dem Kopf. Und keiner weiß, ob es sich um Fake handelt, also KI, oder ob es echte Aufnahmen sind. Man rätselt, aber mal ohne Kappe, interessant.

Erinnert ihr euch noch an Reinhold Heil und an Rosemarie Precht? Die beiden hatten ja in den 1980er Jahren ein Musikprojekt, das sich Cosa Rosa nannte und hatten auch einige Hits bis Rosemarie Precht 91 verstorben ist, schon mit 38 Jahren. Und aus der Zeit, wo sie ihre großen Hits hatten, oder ihre großen Hits hatten, so muss es eigentlich richtig heißen, habe ich jetzt von Cosa Rosa, so hieß die Band, Rosa auf Hawaii.

DJ Rufus und Shirley Brook waren das und ihre Version von Words. Und das war schon wieder mit der frühesten Weekend-Show der Welt. Ich gehe ins Wochenende, ich hoffe ihr auch bald. Und dann können wir uns wieder hören nächsten Freitag kurz nach 11 hier bei Novum FM, dem Radio für Wassenberg, mit einer neuen Ausgabe. Also bis dahin, macht's gut, habt eine schöne Zeit, ein schönes Wochenende. Und Martin Kriegs ist raus.

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1: Mit Michael Daub. Norwegens König Harald V. ist im Alter von 89 Jahren gestorben. Das norwegische Königshaus bestätigte seinen Tod. Harald hatte mehr als 30 Jahre auf dem norwegischen Thron gesessen und das Land über Jahrzehnte geprägt. In den vergangenen Jahren hatte der König zunehmend mit gesundheitlichen Problemen zu kämpfen. 2024 erkrankte er während eines Urlaubs in Malaysia an einer Infektion und musste dort ins Krankenhaus eingeliefert werden. In diesem Zusammenhang erhielt er einen Herzschrittmacher. Die Grünen fordern angesichts der niedrigen Füllstände der deutschen Gasspeicher schnelles Handeln von der Bundesregierung. Energiepolitiker Kellner verlangt einen Gipfel zur Versorgungssicherheit. Die Speicher seien derzeit nur zu rund 52% gefüllt. Ohne schnelle Lösungen könnte der kommende Winter für Haushalte und Industrie teuer werden. Das Wirtschaftsministerium sieht dagegen keinen Grund zur Sorge und erwartet keine Gasmangellage im kommenden Winter. Mehr als 11 Jahre nach dem Absturz einer Germanwings-Maschine in den französischen Alpen beginnt heute in Braunschweig ein weiterer Schmerzensgeldprozess. Hinterbliebene der 150 Todesopfer verlangen vom Staat jeweils bis zu 110.000 Euro. Sie sind der Ansicht, dass die Flugtauglichkeit des Co-Piloten nicht ausreichend überwacht wurde. Ein Co-Pilot hatte den Absturz im Jahr 2015 absichtlich herbeigeführt. Ein neuer europäischer Wettersatellit ist mit einer Ariane 6 Rakete ins All gestartet. Die Rakete hob gestern Abend vom europäischen Weltraumbahnhof in Kourou in Französisch-Guyana ab. Der Satellit soll gemeinsam mit anderen Wettersatelliten unter anderem dabei helfen, Stürme und Sturzfluten früher zu erkennen. Auch bei der Überwachung von Waldbränden sollen die Daten künftig eine wichtige Rolle spielen. Soweit die Meldungen.
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1: Heute im Laufe des Tages wechselnd wolkig, tagsüber von Südwesten her bis in die Mitte neue Schauer, teilweise auch mit Gewittern. Im Süden teilweise auch Unwetterpotenzial. 22 bis 29 Grad.
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1: Mit Michael Daub. In Heinsberg-Scheifendal ermittelt die Polizei nach einem Einbruch in ein Wohnhaus. Die unbekannten Täter drangen zwischen dem 15. Juli und 26. August in das Gebäude an der Straße Scheifendal ein. Die Einbrecher konnten anschließend unerkannt flüchten. Die Polizei hat Ermittlungen aufgenommen. Über unserer Region hat es am Morgen eine partielle Mondfinsternis gegeben. Zu sehen war das Himmelsschauspiel allerdings kaum. Viele Wolken und Gewitter verhinderten den Blick auf den Mond. Der trat gegen 16:30 in den Erdschatten ein. Wer die Finsternis verpasst hat, muss auf eine totale Mondfinsternis noch etwas warten. Sie wird erst Ende 2028 wieder zu sehen sein. Die Stadt Wassenberg vergibt in diesem Jahr zum 8. Mal den Heimatpreis. Gesucht werden umgesetzte Projekte und Maßnahmen, die das lokale und regionale Erbe stärken, Traditionen und Brauchtum bewahren oder den Zusammenhalt in der Bevölkerung fördern. Auch Beiträge zum Klima- und Umweltschutz sowie zum Erhalt der Natur können ausgezeichnet werden. Die Projekte müssen einen Bezug zur Stadt Wassenberg haben oder ihrer Bevölkerung zugutekommen. Bewerbungen können noch bis zum 11. September 2026 eingereicht werden. Soweit die Meldungen.
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1: Bei uns in der Region heute wechselnd bis stark bewölkt. Immer wieder Schauer, Gewitter, Starkregen, Maxi-Werte um 23 Grad.
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1: Mit Michael Daub. Norwegens König Harald V. ist im Alter von 89 Jahren gestorben. Das norwegische Königshaus bestätigte seinen Tod. Harald hatte mehr als 30 Jahre auf dem norwegischen Thron gesessen und das Land über Jahrzehnte geprägt. In den vergangenen Jahren hatte der König zunehmend mit gesundheitlichen Problemen zu kämpfen. 2024 erkrankte er während eines Urlaubs in Malaysia an einer Infektion und musste dort ins Krankenhaus eingeliefert werden. In diesem Zusammenhang erhielt er einen Herzschrittmacher. Die Grünen fordern angesichts der niedrigen Füllstände der deutschen Gasspeicher schnelles Handeln von der Bundesregierung. Energiepolitiker Kellner verlangt einen Gipfel zur Versorgungssicherheit. Die Speicher seien derzeit nur zu rund 52% gefüllt. Ohne schnelle Lösungen könnte der kommende Winter für Haushalte und Industrie teuer werden. Das Wirtschaftsministerium sieht dagegen keinen Grund zur Sorge und erwartet keine Gasmangellage im kommenden Winter. Mehr als 11 Jahre nach dem Absturz einer Germanwings-Maschine in den französischen Alpen beginnt heute in Braunschweig ein weiterer Schmerzensgeldprozess. Hinterbliebene der 150 Todesopfer verlangen vom Staat jeweils bis zu 110.000 Euro. Sie sind der Ansicht, dass die Flugtauglichkeit des Co-Piloten nicht ausreichend überwacht wurde. Ein Co-Pilot hatte den Absturz im Jahr 2015 absichtlich herbeigeführt. Ein neuer europäischer Wettersatellit ist mit einer Ariane 6 Rakete ins All gestartet. Die Rakete hob gestern Abend vom Europäischen Weltraumbahnhof in Kourou in Französisch-Guyana ab. Der Satellit soll gemeinsam mit anderen Wettersatelliten unter anderem dabei helfen, Stürme und Sturzfluten früher zu erkennen. Auch bei der Überwachung von Waldbränden sollen die Daten künftig eine wichtige Rolle spielen. Soweit die Meldungen.
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1: Heute im Laufe des Tages wechselnd wolkig, tagsüber von Südwesten her bis in die Mitte neue Schauer, teilweise auch mit Gewittern. Im Süden teilweise auch Unwetterpotenzial. 22 bis 29 Grad.
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1: Mit Michael Daub. Eine vierköpfige deutsche Familie ist im Katastrophengebiet in Nepal gerettet worden. Sie wurde gemeinsam mit weiteren Menschen per Hubschrauber in ein Camp gebracht. Gleichzeitig steigt die Zahl der Todesopfer der Flutkatastrophe weiter an und liegt inzwischen bei mehr als 500. Hunderte Menschen werden weiterhin vermisst. Das Landgericht Braunschweig sieht kaum Erfolgsaussichten für eine Klage von Hinterbliebenen des Germanwings-Absturzes. 30 Angehörige fordern jeweils bis zu 110.000 Euro vom Bund, weil die Flugtauglichkeit des Co-Piloten ihrer Ansicht nach nicht ausreichend kontrolliert wurde. Das Gericht hält mögliche Ansprüche jedoch eher gegenüber der Fluggesellschaft für gegeben. Die Diskussion über mögliche Einschnitte bei der gesetzlichen Krankenversicherung und der Rente verunsichert viele Menschen in Deutschland. Eine Studie der gewerkschaftsnahen Hans-Böckler-Stiftung kommt zu dem Ergebnis, dass dies auch den wirtschaftlichen Aufschwung bremsen könnte. 81% der Befragten sorgen sich demnach um ihre finanzielle Absicherung. 42% schränken deshalb ihre Konsumausgaben ein. Die Fußball-Bundesliga startet heute Abend in ihre neue Saison. Meister Bayern München empfängt zum Auftakt den VfB Stuttgart und geht erneut als Favorit ins Rennen. Die Münchner hatten sich den Titel in der vergangenen Saison mit 16 Punkten Vorsprung gesichert und sind seit 14 Auftaktspielen ungeschlagen. Im Stadion wird auch der neue Bundestrainer Jürgen Klopp die Partie verfolgen. Soweit die Meldungen.
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1: In der Nacht im Südosten viele Wolken, Schauer immer wieder mal, dazu auch gewitteriger Regen. Das Ganze lässt in der zweiten Nachthälfte nach. Ansonsten wechselnd wolkig, die Schauer und Gewitter klingen ab 17 bis 12 Grad. Tagsüber dann an der Nordsee viele Wolken, immer wieder mal ein paar Schauer. Ansonsten erstmal sonnig, später im Osten und Süden lockere oder dichte Wolken, vereinzelt ein paar Regenspritzer. Am Abend im Westen mehr Regen, 21 bis 27 Grad.
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1: Mit Michael Daub. Eine vierköpfige deutsche Familie ist im Katastrophengebiet in Nepal gerettet worden. Sie wurde gemeinsam mit weiteren Menschen per Hubschrauber in ein Camp gebracht. Gleichzeitig steigt die Zahl der Todesopfer der Flutkatastrophe weiter an und liegt inzwischen bei mehr als 500. Hunderte Menschen werden weiterhin vermisst. Das Landgericht Braunschweig sieht kaum Erfolgsaussichten für eine Klage von Hinterbliebenen des Germanwings-Absturzes. 30 Angehörige fordern jeweils bis zu 110.000 Euro vom Bund, weil die Flugtauglichkeit des Co-Piloten ihrer Ansicht nach nicht ausreichend kontrolliert wurde. Das Gericht hält mögliche Ansprüche jedoch eher gegenüber der Fluggesellschaft für gegeben. Die Diskussion über mögliche Einschnitte bei der gesetzlichen Krankenversicherung und der Rente verunsichert viele Menschen in Deutschland. Eine Studie der gewerkschaftsnahen Hans-Böckler-Stiftung kommt zu dem Ergebnis, dass dies auch den wirtschaftlichen Aufschwung bremsen könnte. 81% der Befragten sorgen sich demnach um ihre finanzielle Absicherung. 42% schränken deshalb ihre Konsumausgaben ein. Die Fußball-Bundesliga startet heute Abend in ihre neue Saison. Meister Bayern München empfängt zum Auftakt den VfB Stuttgart und geht erneut als Favorit ins Rennen. Die Münchner hatten sich den Titel in der vergangenen Saison mit 16 Punkten Vorsprung gesichert und sind seit 14 Auftaktspielen ungeschlagen. Im Stadion wird auch der neue Bundestrainer Jürgen Klopp die Partie verfolgen. Soweit die Meldungen.
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1: In der Nacht im Südosten viele Wolken, Schauer immer wieder mal, dazu auch gewitteriger Regen. Das Ganze lässt in der zweiten Nachthälfte nach. Ansonsten wechselnd wolkig, die Schauer und Gewitter klingen ab 17 bis 12 Grad. Tagsüber dann an der Nordsee viele Wolken, immer wieder mal ein paar Schauer. Ansonsten erstmal sonnig, später im Osten und Süden lockere oder dichte Wolken, vereinzelt ein paar Regenspritzer. Am Abend im Westen mehr Regen, 21 bis 27 Grad.
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1: Mit Michael Daub. In Heinsberg-Scheifendal ermittelt die Polizei nach einem Einbruch in ein Wohnhaus. Die unbekannten Täter drangen zwischen dem 15. Juli und 26. August in das Gebäude an der Straße Scheifendal ein. Die Einbrecher konnten anschließend unerkannt flüchten. Die Polizei hat Ermittlungen aufgenommen. Über unserer Region hat es am Morgen eine partielle Mondfinsternis gegeben. Zu sehen war das Himmelsschauspiel allerdings kaum. Viele Wolken und Gewitter verhinderten den Blick auf den Mond. Der trat gegen 16:30 in den Erdschatten ein. Wer die Finsternis verpasst hat, muss auf eine totale Mondfinsternis noch etwas warten. Sie wird erst Ende 2028 wieder zu sehen sein. Die Stadt Wassenberg vergibt in diesem Jahr zum 8. Mal den Heimatpreis. Gesucht werden umgesetzte Projekte und Maßnahmen, die das lokale und regionale Erbe stärken, Traditionen und Brauchtum bewahren oder den Zusammenhalt in der Bevölkerung fördern. Auch Beiträge zum Klima- und Umweltschutz sowie zum Erhalt der Natur können ausgezeichnet werden. Die Projekte müssen einen Bezug zur Stadt Wassenberg haben oder ihrer Bevölkerung zugutekommen. Bewerbungen können noch bis zum 11. September 2026 eingereicht werden. Soweit die Meldungen.
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1: Bei uns in der Region in der Nacht wechselnd wolkig, immer wieder Schauer. In der zweiten Nachthälfte kommen dann auch immer wieder mal Regenfälle rein. Die Tiefstwerte um 14 Grad. Der Samstag dann stark bewölkt, immer wieder Regen. Maxiwerte um 22 Grad.
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1: Mit Michael Daub. Eine vierköpfige deutsche Familie ist im Katastrophengebiet in Nepal gerettet worden. Sie wurde gemeinsam mit weiteren Menschen per Hubschrauber in ein Camp gebracht. Gleichzeitig steigt die Zahl der Todesopfer der Flutkatastrophe weiter an und liegt inzwischen bei mehr als 500. Hunderte Menschen werden weiterhin vermisst. Das Landgericht Braunschweig sieht kaum Erfolgsaussichten für eine Klage von Hinterbliebenen des Germanwings-Absturzes. 30 Angehörige fordern jeweils bis zu 110.000 Euro vom Bund, weil die Flugtauglichkeit des Co-Piloten ihrer Ansicht nach nicht ausreichend kontrolliert wurde. Das Gericht hält mögliche Ansprüche jedoch eher gegenüber der Fluggesellschaft für gegeben. Die Diskussion über mögliche Einschnitte bei der gesetzlichen Krankenversicherung und der Rente verunsichert viele Menschen in Deutschland. Eine Studie der gewerkschaftsnahen Hans-Böckler-Stiftung kommt zu dem Ergebnis, dass dies auch den wirtschaftlichen Aufschwung bremsen könnte. 81% der Befragten sorgen sich demnach um ihre finanzielle Absicherung. 42% schränken deshalb ihre Konsumausgaben ein. Die Fußball-Bundesliga startet heute Abend in ihre neue Saison. Meister Bayern München empfängt zum Auftakt den VfB Stuttgart und geht erneut als Favorit ins Rennen. Die Münchner hatten sich den Titel in der vergangenen Saison mit 16 Punkten Vorsprung gesichert und sind seit 14 Auftaktspielen ungeschlagen. Im Stadion wird auch der neue Bundestrainer Jürgen Klopp die Partie verfolgen. Soweit die Meldungen.
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1: In der Nacht im Südosten viele Wolken, Schauer immer wieder mal, dazu auch gewitteriger Regen. Das Ganze lässt in der zweiten Nachthälfte nach. Ansonsten wechselnd wolkig, die Schauer und Gewitter klingen ab 17 bis 12 Grad. Tagsüber dann an der Nordsee viele Wolken, immer wieder mal ein paar Schauer. Ansonsten erstmal sonnig, später im Osten und Süden lockere oder dichte Wolken, vereinzelt ein paar Regenspritzer. Am Abend im Westen mehr Regen, 21 bis 27 Grad.
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0: Leute, die Sommerferien in NRW, sie gehen auf die Zielgerade. Dieses Wochenende ist tatsächlich schon das letzte Ferienwochenende. In der nächsten Woche heißt es für viele wieder Wecker stellen, Schulranzen packen und zurück in den Alltag. Und auch das Wetter macht zum Ferienfinale eher auf gemütlich. Am Wochenende erwarten uns bis zu 23 Grad. Allerdings mit wenig Sonne. Dazu kann es vereinzelt gleich regnen und der Wind mischt ebenfalls ordentlich mit. Also kein perfektes Freibadwetter, aber vielleicht genau richtig, um die letzten Ferientage ganz entspannt ausklingen zu lassen. Und ganz ehrlich, es riecht schon ein wenig nach Herbst.
1: Hi, ich bin Jessica und ich verbinde mit dem Herbst auf jeden Fall lange Spaziergänge, aber auch die Badewanne danach, der warme Kakao, kuschelige Decke, vielleicht noch auf dem Balkon mit Decke, dazu einen warmen Tee und ein gutes Buch.
0: Schön, dass ihr dabei seid. 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
0: Heute ist wieder einer dieser herrlich sinnfreien Tage, die beweisen, man braucht manchmal einfach keinen Grund, um Spaß zu haben. Heute ist der Mausflitztag und sein Name ist heute Programm. Heute darf der Computercursor mal völlig durchdrehen, Maus bewegen, kreisen lassen, von Symbol zu Symbol flitzen, ohne Ziel, ohne Sinn und vor allem ohne produktiven Hintergedanken. Ob mit Kabel, kabellos oder ganz gemütlich übers Touchpad, Hauptsache der kleine Pfeil bekommt ordentlich Auslauf. Und seien wir ehrlich, wir machen das doch sowieso, wenn das Internet hängt, der Rechner nachdenkt oder wir einfach keine Lust haben, etwas Sinnvolles zu tun. Nur heute machen wir es hochoffiziell. Also Hand auf die Maus, Cursor auf die Überholspur und einfach mal sinnlos rumflitzen. Denn manchmal ist genau das der Sinn der Sache.
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0: Gleich bei uns die Veranstaltungshinweise für Wassenberg.

20 Jahre Künstlerstammtisch Wassenberg, das wird natürlich gefeiert und zwar mit einer ganz besonderen Jubiläumsausstellung hier bei uns im Bergfried. Unter dem Titel Retrospektive blicken die Künstlerinnen und Künstler auf 2 Jahrzehnte gemeinsames Schaffen zurück und greifen dabei frühere Ausstellungsthemen neu auf. Am Sonntag ist der Bergfried von 14 bis 17 Uhr geöffnet. Kunst anschauen und Geschichte entdecken. Im Übrigen weitere Termine 6. und 13. September.

0: Bauernhof im Zeitenwandel, zwei Brüder und das Leben abseits der Großstädte in der norddeutschen Provinz. Im neuen Roman Bruder von Bestseller-Autorin Dörte Hansen geht es vor allem um einen unerfüllten Lebenstraum. Mike Wirth hat reingelesen.
1: Die Zwillinge Henning und Bruder stehen sich eigentlich sehr nah. Doch als Henning den elterlichen Hof übernimmt, werden die beiden zu Rivalen, erzählt Bestseller-Autorin Dörte Hansen über die Geschichte.
2: Für Bruder bricht eine Welt zusammen und viele Jahre später stellt Bruder fest, dass der Hof in einer Schieflage ist und muss sich dann fragen, ob er darauf eigentlich all die Jahre nur gewartet hat, den Bruder scheitern zu sehen.
1: Im Buch wechseln zwar immer wieder die Perspektiven, dadurch gibt es Einblicke in die komplizierten Familienbeziehungen und die vielen ambivalenten Gefühle. Die Hauptfigur ist aber Bruder.
2: Trotzdem spielen die anderen natürlich eine wichtige Rolle und Bruder ist in seinen Beziehungen zu den Familienmitgliedern immer beschrieben. Das heißt, er steht nicht allein, aber er ist eindeutig die zentrale Figur diesmal.
1: Doch es geht nicht nur um Familie. Auch Fragen zum Umgang mit Nutztieren sind ein zentrales Thema.
2: Ich habe mich gefragt, in der modernen Landwirtschaft, wenn man alles richtig macht, dieses Wachsen oder Weichen sehr verinnerlicht hat auf dem Betrieb, ob man dann trotzdem an eine Grenze kommen kann, wo man sagt, so geht's nicht weiter.
1: Die Natur, gerade die Weite des Nordens, spielt in Bruder und besonders für Autorin Dörte Hansen selbst eine wichtige Rolle.
2: Weil die Landwirtschaft eben so abhängig ist vom Wetter, von der Natur. Und für mich persönlich ist es auch so. Ich musste wirklich aufs Land ziehen, um Romane schreiben zu können. Ich glaube, in der Stadt hätte ich das nicht geschafft, weil ich diesen Freiraum brauche. Meine Figuren brauchen den und ich brauche ihn auch.
0: Bruder, der neue Roman von Bestseller-Autorin Dörte Hansen, erzählt melancholisch, sensibel und tiefgründig von einer Familie und wichtigen Lebensentscheidungen. Das Buch ist im Penguin Verlag erschienen und ab dem 9. September erhältlich, auch als Hörbuch.

0: Welche Farbe bringt euch heute Glück, Energie oder vielleicht sogar den entscheidenden kleinen Schubs in die richtige Richtung? Wir schauen, welche Farbtöne heute besonders gut zu euch passen. Mit dabei sind Widder, Stier, Zwillinge, Krebs, Löwe und Jungfrau.
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2: Munteres Kunterbunt. Rot wie die Liebe ist die Wut. Blau ist die Treue und der Schütze nach übermäßigem Weinkonsum. Grün ist die Hoffnung auf gemütliches Landleben. Gelb wie der Neid ist die Geschwätzigkeit. Weiß ist die Unschuld der kindlichen Krebsgemüter. Schwarz ist der tiefgründige Hass. Golden strahlt der Sonnenkönig Löwe. Und felsengrau mauert der Steinbock.
1: Widder.
2: Zornesröte. Wenn der Dickkopf daran gehindert wird, sich zu nehmen, was er will, dann kann man ihm die Lieblingsfarbe im Gesicht ablesen. Der Widder zeigt schon farblich ganz direkt, was dem Gegner blüht, wenn er ihm in die Quere kommt. Dem geht man besser aus dem Weg, sonst fließt Blut.
1: Stier.
2: Saftige Natur. Die in Terrakotta gefließte Terrasse, begrünt mit kräftig wachsenden Kübelpflanzen, so will der Stier seine Ruhe genießen. Grüne Idylle mit braunem Jägerzaun, dem Stier passen nur natürliche Farben und sogar kulinarisch bleibt er bei Feld-, Wald- und Wiesentönungen. Es gibt Rostbraten, Soße, dunkles Brot und Ackersalat.
1: Zwillinge.
2: Trara, die Post ist da. Neugierig jedes Gerede aufschnappen und in alle Briefkästen verteilen, Infobriefe in den Straßen verbreiten und beim Austragen täglich neue Kontakte knüpfen. Zwillinge sind als postgelbe Boten unterwegs und vermissen schmerzlich die Telefonhäuschen in ihrer Farbe. Aber es soll ja auch gelbe Handys geben.
1: Krebs.
2: Mondlicht. Den Silberglanz von Perlen oder dem schimmernden Inneren von Muscheln möchten Krebse um und an sich haben, als Perlmuttschmuck, glänzende Bänder oder Besteck. Manche von ihnen sind so mondsüchtig, dass sie in Vollmondnächten auf den silbrigen Streifen schlafwandeln und morgens mit dem Silberputztuch in der Hand aufwachen.
1: Löwe.
2: Die güldene Sonne. Ein Luxusgeschöpf will sich mit Gold umgeben, wenn es sich schon nicht im königlichen Hermelinmantel unter das Volk mischen kann. Ob als Schmuck oder im Gebiss. Goldglanz ziemt sich für gekrönte Häupter. Für die alltäglichen Regierungsgeschäfte eignet sich aber auch ein aufsehenerregendes, knalliges Orange.
1: Jungfrau.
2: Alltagsgrau. Wer für Ordnung und Sauberkeit zu sorgen hat, der braucht fleckunempfindliche Kleidung und eine farblich pflegeleichte Wohnung. Am besten alles schön Ton in Ton, damit ja keine aufdringlichen Farbtupfer die nüchterne Atmosphäre beunruhigen. Hellbraun, beige, Sandfarben und dazwischen ein kecker, spritzer, putzmunteres Grau.
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0: Hier bei uns geht es gleich bunt weiter mit den noch vielen Sternzeichen. Waage, Skorpion, Schütze, Steinbock, Wassermann und Fische.
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0: Weiter geht es mit dem Farbenhoroskop und natürlich haben auch die nächsten Sternzeichen ihre ganz persönliche Farbe des Tages. Vielleicht ist genau der richtige Farbton dabei, der euch heute gute Laune und ein bisschen Rückenwind beschert. Jetzt geht's um Waage, Skorpion, Schütze, Steinbock, Wassermann und Fische.
1: 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Waage.
2: Turteltaube. Es kommen für Wagen nur vage Taubenblau- oder Grautöne oder elegante Pastellfarben auf die Palette, damit sie sich an alles und jeden schmeichlerisch anpassen können. Die Waage bleibt unentschlossen. Sie will nicht Farbe bekennen. Diplomatisch wählt sie bläuliches Rot oder rötliches Blau, anstatt sich eindeutig zwischen Rot oder Blau zu entscheiden.
1: Skorpion.
2: Höllendunkel. Tiefes Schwarz mit hartem Weiß, gespannte Kontraste oder stechende Giftfarben stehen dem leidenschaftlichen Skorpion wie niemand anderem sonst. Intensive, dramatische Töne, die Tod, Teufel, Liebe und Hass ausdrücken sollen oder wollen und sich ins Auge bohren. Skorpionfarben lassen sich nicht kombinieren, weil sie keine Kompromisse eingehen.
1: Schütze.
2: Prediger. Mit feurigen Reden seine optimistische Weltanschauung verkünden und missionarisch eifernd zu seinen Moralvorstellungen bekehren. Das geht am besten im frommen Kardinalsrot oder würdevollem Königsblau. Schützen umgeben sich auch gern mit Leuchtfarben. Schließlich sind sie von ihrer Erleuchtung komplett überzeugt.
1: Steinbock.
2: Granit. Dunkelgrau kommt die Disziplin daher und gibt der unseriös farbigen Umwelt ein bisschen Struktur und Form durch geradlinige Abgrenzungen. Das ist die Farbe, die den Ernst der Lage beschreibt. Geradezu frivole farbliche Ausuferung ist damit alles, was über hellgrau-weiße Schattierungen hinausgeht.
1: Wassermann.
2: Blitzlicht. Grell darf es sein, neonfarbig und ganz originelle Zusammensetzungen sind erlaubt. Wassermänner mögen kalte Farben, eisblau-grün oder gletscherweiß und es darf an allen Ecken funkeln und glitzern. Das Auto hat eine Metallic-Lackierung, die Kleidung ist paillettenbesetzt und die Wohnung chromblitzend eingerichtet.
1: Fische.
2: Wasserfarben. Durchscheinende Regenbogenfarben, von denen beim genauen Hinsehen nur ein blasses Flussgrün oder Aquamarin übrig bleibt. Fische wollen nicht mit richtigen Farben leben, sondern sich je nach Stimmung und Lichteinfall im Nebel unsichtbar machen oder in allen anderen Farbnuancen schillern.
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0: Am Montag ab 9 bei uns ein neues Horoskop.

das war's für heute von mir. Wir hören uns wieder Montag ab 9. Bis dahin wünsche ich euch ein richtig schönes Wochenende. Genießt die freien Tage und lasst es euch ganz besonders gut gehen. Bis Montag. Tschüss.

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1: Mit Michael Daub. Eine vierköpfige deutsche Familie ist im Katastrophengebiet in Nepal gerettet worden. Sie wurde gemeinsam mit weiteren Menschen per Hubschrauber in ein Camp gebracht. Gleichzeitig steigt die Zahl der Todesopfer der Flutkatastrophe weiter an und liegt inzwischen bei mehr als 500. Hunderte Menschen werden weiterhin vermisst. Das Landgericht Braunschweig sieht kaum Erfolgsaussichten für eine Klage von Hinterbliebenen des Germanwings-Absturzes. 30 Angehörige fordern jeweils bis zu 110.000 Euro vom Bund, weil die Flugtauglichkeit des Co-Piloten ihrer Ansicht nach nicht ausreichend kontrolliert wurde. Das Gericht hält mögliche Ansprüche jedoch eher gegenüber der Fluggesellschaft für gegeben. Die Diskussion über mögliche Einschnitte bei der gesetzlichen Krankenversicherung und der Rente verunsichert viele Menschen in Deutschland. Eine Studie der gewerkschaftsnahen Hans-Böckler-Stiftung kommt zu dem Ergebnis, dass dies auch den wirtschaftlichen Aufschwung bremsen könnte. 81% der Befragten sorgen sich demnach um ihre finanzielle Absicherung. 42% schränken deshalb ihre Konsumausgaben ein. Die Fußball-Bundesliga startet heute Abend in ihre neue Saison. Meister Bayern München empfängt zum Auftakt den VfB Stuttgart und geht erneut als Favorit ins Rennen. Die Münchner hatten sich den Titel in der vergangenen Saison mit 16 Punkten Vorsprung gesichert und sind seit 14 Auftaktspielen ungeschlagen. Im Stadion wird auch der neue Bundestrainer Jürgen Klopp die Partie verfolgen. Soweit die Meldungen.
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1: In der Nacht im Südosten viele Wolken, Schauer immer wieder mal, dazu auch gewitteriger Regen. Das Ganze lässt in der zweiten Nachthälfte nach. Ansonsten wechselnd wolkig, die Schauer und Gewitter klingen ab 17 bis 12 Grad. Tagsüber dann an der Nordsee viele Wolken, immer wieder mal ein paar Schauer. Ansonsten erstmal sonnig, später im Osten und Süden lockere oder dichte Wolken, vereinzelt ein paar Regenspritzer. Am Abend im Westen mehr Regen, 21 bis 27 Grad.
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Hey, es ist wieder Freitag und schon wieder sind wir dabei. Oh, wir haben die ganze Woche darauf gefreut. Auf den Freitagabend ab 18 Uhr. Black Beat with Michael David. Und das ganze 2 Stunden lang. Boah, es ist... Vor Aufregung zittere ich schon. Grüße natürlich auch die gerade zuhören, ist egal, wo ihr seid. Bad Kreuznach grüße ich natürlich auch selbstverständlich mit Michael Bauke, der gerade an die Technik sitzt. Ich glaube, der ist gerade aus dem Urlaub zurückgekommen. Bin da nicht so ganz sicher, aber nichtsdestotrotz. Schön, dass ihr dabei seid. Last Fortress, welcome to the show. Haben wir so eine Heavy-Duty-Show für den heutigen Abend. Wir freuen uns darauf. Fangen auch direkt an mit einem Titel aus der 80er. Barcase. Hey, let's get sex-o-matic. Nee, it's Black Beats. Und das ganze 2 Stunden.

Auch ein Titel, den ich schon seit Ewigkeiten immer gespielt habe. Barcase Sex-O-Matic. Wir haben noch einige Titel noch zu spielen. Ja, die aus der 80er direkt in die neuesten Zeit hier von 2026. Dieses Stückchen hier, wahrscheinlich so der genannte Club-Hits des Jahres. Maury Beats. Hey, Bad Times.

0: 25, 26.
1: Aber dieser Beat fesselt einen. Und die Stimme. Wahnsinn.
0: Mori Beats and Bad Times.
1: Aber ich gebe kein Bad.

When we party! Vor allen Dingen hier auf Novum FM. Dann erst richtig. Klein John ist auch wieder an der Reihe. Little John. Snap your fingers!

verstehe gar nicht, warum das ich noch nie gespielt habe. Hält ich nicht. Field Mob and Sierra. So what? Es ist Friday Night, hier ist Novum FM.

0: ganz einfach übersetzt heißt das, bewegt euch. Grüße gehen mal an die Kollegen auch raus, die gerade mal zuhören, das ist der Dimitri und der Yannick David. Schön, dass ihr dabei seid.
1: Freut mich immer wieder. Aber der nächste Gruß, der geht an Katrin raus.
0: 90 Style hier on Novum FM. Black Beats and Jamelia. Hey, Superstar!

Superstar, extra für die Katrin. Sie ist auch mein Superstar. Aber mein Sommerhit für dieses Jahr ist dieses Stückchen hier von Chaka Khan, Snoop Dogg. Chaka Khan, Boogie's My Soul. Hey, hier auf Novum FM. Nur das Beste.

0: Robin Thicke, looking lovely today.
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2: Wieder so eine Kollaboration hier mit Snoop Dogg, Nicki Minaj, 50 Cent und so weiter und so weiter. Hey, es

0: und so weiter und so fort. Aber ich glaube, ich habe da zwei Stück nachher, wo die ganze Kollaboration da drin sind. Ah, wieder tolle Stücke, wenn die alle zusammenkommen.
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0: The Bad Boy von den 90er, kann man ja hier drauf sagen. Mark Morrissey. And Return of the Mag.

Sky Rain ist auch wieder dabei. Oh no, sorry, Sky Angel ist wieder dabei. Wir sind also quasi in Amerika auch zugeschaltet, in Texas, Houston. Sky, welcome to the show. Und wir machen jetzt weiter hier. Ah, was habe ich denn noch hier? Ah, The Rock, Wilder, Method Man, Red Man, All Black, here on Novum FM. With Michael David.

0: zur damaligen Zeit waren es auch noch 2 Minuten beigequetscht. Na da, Rock Wilder.
1: Come on.
0: Aber auch mal ein Titel hier aus der 80er. Wie ihr schon gemerkt habt, spielen wir heute wirklich alles querbeet ein. Und ein Titel, das gerade so hier dran passt. Sister Sledge. Vor kurzem auch noch ein Mitglied davon gestorben. Ah, so traurig. Aber die gehen alle von uns fort. Und machen ihre Konzerte da oben. Extra für euch. Und für uns. Muss man ja so sagen. Lost in Music.

DJ Hügel. I'm moving to the sun. In dieser Stunde haben wir noch unser Slow Song of the Week. Was Besonderes diese Woche, muss man ehrlicherweise sagen. Aber wir haben noch ein bisschen Zeit dafür. Bis dahin haben wir noch einige Titel zu spielen. Hier auf

so, ne? Wenn man gerade Black Beats hört, muss man das laut hören. Hey Siri, mach die Musik 10% lauter. Hey! Oh, zurück in die 80er, aber Anfang der 80er. Ab und zu muss dieser Titel auch mal reinkommen, so ist es nicht. Sozusagen The Godfathers of Rap. Sugar Hill Gang. Rapper's Delight. Ich hätte alle DJs rappen jetzt mit. Set a hip hop.

0: Abba's Delight von 1982. Sugar Hill Gang, logischerweise. Ich mag dieses Stück, wo drin kommt. I am Wonder Mike. Geil, ne? Oder nicht? Ist es jetzt gut? Dankeschön.
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0: Wir bleiben in den 90ern. Joe Public.

schätze mal, so eine technische Sache, ne? Leben und einfach lernen. Denk daran, um halb, wie gesagt, haben wir unser Slow Song of the Week. Aber bis dahin haben wir noch ein paar Minuten Zeit. Bis dahin können wir noch so eine Kollaboration mal wieder anhören hier. Houston, Nate Dogg, Chingy und wie sie alle heißen. I like that. Oh yes, I do. I like it very much.

do. Michael David. Es gab ja in den 90ern sozusagen Verpönheit, also Anfang der 90er, wo man über Sex redet. Bis dann natürlich diese Gruppe rauskam und hat gesagt, komm, wir machen was das. Let's talk about sex. Naja, machen wir. Mach an dieser Stelle. Salt and Pepper.

0: Steffi ist gerade reingekommen und die Sendung soweit gut.
1: Ihr seid alle so geil.
0: Na, dankeschön. Karen White, oh, aus der 80er. Auch oh, schon seit Ewigkeit nicht mehr gespielt hier. The Way I Feel About You. Right here on Novum FM.

keine Ahnung, was mit ihr passiert ist. The Way I Feel About You, na, das war schon mal auf dieser Seite. Und das hört sich natürlich immer wieder klasse an. Have a fantastic voyage. Oh, das machen wir ja hier auf Novum FM. Lakeside.

Also richtig funky geht das hier durch hier auf Novum FM Blackbeat. Lakeside. Fantastic Voice. Aber einen müssen wir auf jeden Fall noch reinkriegen auf diese Stelle. Mama Duke, second oder zweiter hier auf AG

It Feels So Good To Be You. Wir sind ja sowas von pünktlich für den Slow Song of the Week. Damit fangen wir jetzt auch an. Oh!

0: ein besonderes neues Song of the Week. Dolly Parton ist ja jetzt vergangene Tage ja verstorben und sie hat ja natürlich den Stück gespielt oder beziehungsweise geschrieben für Whitney Houston. I will always love you. Deswegen diese Version von Whitney.
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1: Von dem Film Bodyguard, Whitney Houston, I Will Always Love You, geschrieben von Dolly Parton, die von uns gegangen ist.

Ach, schön. Einfach nur schön. Sehr genau richtig hier auf Novum FM, Black Beats, meine Wenigkeit Michael David. Wir haben noch ein kleines Stückchen hier von Brandy. I wanna be down. Ganz smooth on a Friday night.

Nächstes Stückchen ist also 21 Stunden Zeit, ich noch gar nicht aufgespielt habe. Also ich bin erstaunt, wie oft ich in meine Plattenkiste reinschaue und immer wieder Titel finde, die ich noch nie gespielt habe. Kommt direkt einem bekannt vor, auch für die Katrin, dieses Stückchen hier.

denkt daran, wir senden hier auf Novum FM 24 Stunden, 7 Tage der Woche. Last Fortress, thanks for joining me. Alle anderen natürlich auch vielen Dank, dass ihr dabei wart. Ich bin jetzt raus hier und lasse euch mit Diddy and Timberland and Diddy Rock. In diesem Sinne, ich bin raus. Tschüss, Wochenende. Tschüss, raus.

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1: Der Weekend Starter am Freitagabend. Wir starten ja gemeinsam mit euch in das Wochenende und das hier mit einer brandneuen Ausgabe vom Weekend Starter. Schön, dass ihr dabei seid. Ich bin heute ganz allein im Studio und ich habe ein Best-of von Weekend Starter Musik mitgebracht. Ja, wir hören mal so quer durch, was wir die letzten Jahre hier beim Weekend Starter so verzapft haben. Ach, ist auf jeden Fall eine Menge Musik und wir starten gleich mit Musik von Lizzo zusammen mit Purple Disco Machine und About Good Damn Time. So soll es sein. Mein Name ist Martin Groß. Viel Spaß beim Weekend Starter am Freitagabend.

Das ist der Weekend-Starter am Freitagabend. Schön, dass ihr dabei seid. Mein Name ist Martin und ich bin heute einmal ganz alleine im Studio und ich habe euch einfach mal Weekend-Starter Best-of-Musik mitgebracht. So muss das doch sein. Wir hören mal ein bisschen quer durch, was wir so in den letzten Jahrzehnten hier beim Weekend-Starter gespielt haben. Ich meine, gibt es ja jetzt auch schon über 10 Jahre. Zehnjähriges hatten wir jetzt ja erst quasi. Und also auf jeden Fall, Weekend-Starter gibt es schon eine lange, lange Zeit. Wir freuen uns natürlich immer, dass wir für euch hier da sein können am Freitagabend und euch in den Freitagabend begleiten. Deswegen jetzt noch ein bisschen Musik aus alten Weekend-Starter-Zeiten. Viel Spaß damit!

Das ist der Weekend-Starter am Freitagabend. Schön, dass ihr dabei seid. Mein Name ist Martin und ich bin heute einmal ganz alleine im Studio und ich habe euch einfach mal Weekend-Starter Best-of-Musik mitgebracht. So muss das doch sein. Wir hören mal ein bisschen quer durch, was wir so in den letzten Jahrzehnten hier beim Weekend-Starter gespielt haben. Ich meine, gibt es ja jetzt auch schon über 10 Jahre. Zehnjähriges hatten wir jetzt ja erst quasi. Und also auf jeden Fall, Weekend-Starter gibt es schon eine lange, lange Zeit. Und wir freuen uns natürlich immer, dass wir für euch hier da sein können am Freitagabend und euch in den Freitagabend begleiten. Deswegen jetzt noch ein bisschen Musik aus alten Weekend-Starter-Zeiten. Viel Spaß damit!

Das ist der Weekend-Starter. Am Freitagabend, wir starten wieder gemeinsam mit euch in das Wochenende und das heute mit Musik pur. Ja, wir machen eine kleine Weekend-Starter-Musik-Zeitreise durch die letzten, oh ja, paar Jahre, die wir schon den Weekend-Starter machen. Ist ja doch schon eine ganz schön lange Zeit. Wir freuen uns natürlich, euch immer hier in den Weekend-Starter in den Freitagabend zu bringen. Und wenn ihr mal irgendeine Folge verpasst habt oder mal eine ganz alte Folge vom Weekend-Starter hören wollt, dann könnt ihr das gerne machen auf Mixcloud. Einfach mal mixcloud.com/Weekend-Starter. Dort gibt es alle Folgen vom Weekend-Starter. Wirklich ungelogen, alle Folgen. Also ihr könnt richtig weit zurückgehen und ihr werdet nicht enttäuscht werden, würde ich mal sagen. Da gibt es zum Beispiel noch die Folgen, diese legendären Folgen vom Rheinufer mit Jimmy Jazz. Ja, es lohnt sich. Also mixcloud.com/Weekend-Starter. Dort auf jeden Fall mal vorbeischauen. Gibt es noch ganz viele Weekend-Starter-Shows zum Nachhören.

Der Weekendstarter heute mit Musik pur. Wir haben einmal nur Musik mitgebracht. Was heißt wir? Ich bin ganz alleine im Studio, aber ist kein Problem. Ich habe ja ein umfangreiches Musikarchiv, ein Schallarchiv von Mellow Gangster DJ. Das Schallplattenarchiv, das habe ich nicht. Das hat er zu Hause stehen. Dass da überhaupt noch die Wände, wollte ich schon sagen, die Böden halten, dass das noch nicht alles durchgekracht ist, das ist überhaupt das Allerbeste. Denn nämlich der Mellow Gangster DJ, der hat ja wirklich, glaube ich, alle Songs, die wir beim Weekendstarter hören, mehr oder weniger auch auf Vinyl. Und das ist auch ein bisschen Gewicht, würde ich sagen. Ne? Also von daher, Uli der Woche kommt ja auch meistens vom Platte hier beim Weekendstarter. Kommt übrigens dann immer um 21.30 Uhr der Uli der Woche. Und dort bringen wir Songs mit. Ja, die können auch gar nicht so alt sein. Manchmal ist ja so ein Oli vielleicht auch schon 5 oder 10 Jahre alt. Mag man immer gar nicht dran glauben, aber ja, dann denkt man wieder, oh Gott, die Zeit vergeht aber auch echt schnell. Also Uli der Woche immer um 21.30 Uhr hier beim Weekendstarter. Heute allerdings einmal Musik pur. Wir hören Musik, die beim Weekendstarter mal gespielt wurde, vor langer Zeit oder gerade erst gestern. Und deswegen würde ich sagen, machen wir auch direkt weiter.

Das ist der Weekend Starter am Freitagabend. Wir starten ja gemeinsam mit euch in das Wochenende. Das war sie dann auch schon wieder fast. Die erste Stunde ist vorbei. Gleich in der zweiten Stunde ab 21 Uhr machen wir natürlich weiter mit Musik pur hier beim Weekend Starter. Heute wirklich nur Musik, Musik, Musik und davon nicht genug tatsächlich. Kann man nie genug haben, glaube ich, auf jeden Fall. Deswegen gleich um 21 Uhr geht es hier weiter mit Musik pur beim Weekend Starter. Schön, dass ihr dabei seid.